0: Millionen Reisenden 3% weniger unterwegs als ein Jahr zuvor. Als mögliche Ursache nennen die Statistiker witterungsbedingte Einschränkungen des Bahnbetriebs im ersten Quartal.
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0: In der Wetterredaktion Michael Miem. Im Tagesverlauf gibt es sonnige Abschnitte, dabei bleibt es trocken und die Temperaturen steigen auf 17 bis 22 Grad. Der Wind weht meist schwach. In der Nacht wechseln sich Wolken und klare Abschnitte ab, stellenweise bildet sich wieder Nebel. Die Tiefstwerte liegen dann zwischen 4 und mit 69 Millionen Reisenden 3% weniger unterwegs als ein Jahr zuvor. Als mögliche Ursache nennen die Statistiker witterungsbedingte Einschränkungen des Bahnbetriebs im ersten Quartal.
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0: In der Wetterredaktion Michael Miem. Im Tagesverlauf gibt es sonnige Abschnitte, dabei bleibt es trocken und die

0: 4 und 9 Grad. Morgen lösen sich die Nebelfelder meist auf. Anschließend wird es heiter und es bleibt trocken. Die Höchstwerte erreichen 19 bis 23 Grad. Im Bergland bleibt es mit etwa 18 Grad etwas kühler. Morgen und übermorgen geht es etwas freundlicher und mit trockenem Wetter weiter.
1: So viel zu den Nachrichten und dem Wetter. Wir wünschen allen Hörern weiterhin viel Spaß bei Fantastic Radio.
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5: Mit Michael Miem. Bei zwei Messerangriffen in Hessen und Nordrhein-Westfalen sind ein 68-Jähriger und ein 15-Jähriger ums Leben gekommen. In Darmstadt wurde ein 28-Jähriger Tatverdächtiger nach dem tödlichen Angriff in einer Unterkunft wegen des Verdachts auf Totschlag in Untersuchungshaft genommen. In Marsberg starb ein 15-Jähriger an Stichverletzungen. Ein 18-Jähriger wurde schwer verletzt. Nach zwei 22 und 23 Jahre alten Tatverdächtigen wird gefahndet. Die Hintergründe beider Taten sind bislang unklar. In Berlin und in Mecklenburg-Vorpommern ist gewählt worden. Dort ist die AfD bei der Landtagswahl nach dem vorläufigen Ergebnis stärkste Kraft geworden. Sie erreichte 38,2% der Stimmen und konnte ihren Anteil gegenüber 2021 mehr als verdoppeln. Trotz des Wahlerfolgs der AfD liegt die SPD auf Platz 2 und will auch weiterhin die Landesregierung führen. Ministerpräsidentin Schwesig teilte bereits mit, wie sie den eigentlich deutlichen blau-roten Wählerwunsch umgehen wird.
6: Für die SPD-MV ist klar, wir haben den Auftrag zur Regierungsbeteiligung mit den demokratischen Parteien. Und ich werde meiner Partei vorschlagen, dass wir sowohl mit den Grünen als auch mit den Linken, das sind die beiden demokratischen Parteien, die im Landtag MV vertreten sind, Gespräche führen und unseren Wählerauftrag erfüllen. Denn diese 35% gab es vor allem von Wählerinnen und Wählern, die sich wünschen, dass ich meine Arbeit als Ministerpräsidentin fortsetze und dass wir eben eine demokratische, stabile Regierung bilden. Und da soll es nahtlos weitergehen.
5: Die Zahl der Fahrgäste im öffentlichen Nahverkehr ist im ersten Halbjahr 2026 erneut gestiegen. Nach Angaben des Statistischen Bundesamts wurden gut 5,7 Milliarden Fahrten mit Bussen und Bahnen registriert, 2% mehr als im Vorjahreszeitraum. Im Fernverkehr ging die Zahl dagegen um 2% auf 75 Millionen Fahrgäste zurück. Im Eisenbahnfernverkehr waren mit 69 Millionen Reisenden 3% weniger unterwegs als ein Jahr zuvor. Als mögliche Ursache nennen die Statistiker witterungsbedingte Einschränkungen des Bahnbetriebs im ersten Quartal.
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5: In der Wetterredaktion Michael Miem. Im Tagesverlauf gibt es sonnige Abschnitte, dabei bleibt es trocken und die Temperaturen steigen auf 17 bis 22 Grad. Der Wind weht meist schwach. In der Nacht wechseln sich Wolken und klare Abschnitte ab, stellenweise bildet sich wieder Nebel. Die Tiefstwerte liegen dann zwischen 4 und 9 Grad. Morgen lösen sich die Nebelfelder meist auf, anschließend wird es heiter und es bleibt trocken. Die Höchstwerte erreichen 19 bis 23 Grad, im Bergland bleibt es mit etwa 18 Grad etwas kühler. Morgen und übermorgen geht es etwas freundlicher und mit trockenem Wetter weiter.
4: So viel zu den Nachrichten und dem Wetter. Wir wünschen allen Hörern weiterhin viel Spaß bei Fantastic Radio.
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6: Mit Michael Miem. Bei zwei Messerangriffen in Hessen und Nordrhein-Westfalen sind ein 68-Jähriger und ein 15-Jähriger ums Leben gekommen. In Darmstadt wurde ein 28-Jähriger Tatverdächtiger nach dem tödlichen Angriff in einer Unterkunft wegen des Verdachts auf Totschlag in Untersuchungshaft genommen. In Marsberg starb ein 15-Jähriger an Stichverletzungen. Ein 18-Jähriger wurde schwer verletzt. Nach zwei 22 und 23 Jahre alten Tatverdächtigen wird gefahndet. Die Hintergründe beider Taten sind bislang unklar. In Berlin und in Mecklenburg-Vorpommern ist gewählt worden. Dort ist die AfD bei der Landtagswahl nach dem vorläufigen Ergebnis stärkste Kraft geworden. Sie erreichte 38,2% der Stimmen und konnte ihren Anteil gegenüber 2021 mehr als verdoppeln. Trotz des Wahlerfolgs der AfD liegt die SPD auf Platz 2 und will auch weiterhin die Landesregierung führen. Ministerpräsidentin Schwesig teilte bereits mit, wie sie den eigentlich deutlichen blau-roten Wählerwunsch umgehen wird.
7: Für die SPD-MV ist klar, wir haben den Auftrag zur Regierungsbeteiligung mit den demokratischen Parteien. Und ich werde meiner Partei vorschlagen, dass wir sowohl mit den Grünen als auch mit den Linken, das sind die beiden demokratischen Parteien, die im Landtag MV vertreten sind, Gespräche führen und unseren Wählerauftrag erfüllen. Denn diese 35% gab es vor allem von Wählerinnen und Wählern, die sich wünschen, dass ich meine Arbeit als Ministerpräsidentin fortsetze und dass wir eben eine demokratische, stabile Regierung bilden. Und da soll es nahtlos weitergehen.
6: Die Zahl der Fahrgäste im öffentlichen Nahverkehr ist im ersten Halbjahr 2026 erneut gestiegen. Nach Angaben des Statistischen Bundesamts wurden gut 5,7 Milliarden Fahrten mit Bussen und Bahnen registriert, 2% mehr als im Vorjahreszeitraum. Im Fernverkehr ging die Zahl dagegen um 2% auf 75 Millionen Fahrgäste zurück. Im Eisenbahnfernverkehr waren mit 69 Millionen Reisenden 3% weniger unterwegs als ein Jahr zuvor. Als mögliche Ursache nennen die Statistiker witterungsbedingte Einschränkungen des Bahnbetriebs im ersten Quartal.
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6: In der Wetterredaktion Michael Miem. Im Tagesverlauf gibt es sonnige Abschnitte, dabei bleibt es trocken und die Temperaturen steigen auf 17 bis 22 Grad. Der Wind weht meist schwach. In der Nacht wechseln sich Wolken und klare Abschnitte ab, stellenweise bildet sich wieder Nebel. Die Tiefstwerte liegen dann zwischen 4 und 9 Grad. Morgen lösen sich die Nebelfelder meist auf, anschließend wird es heiter und es bleibt trocken. Die Höchstwerte erreichen 19 bis 23 Grad, im Bergland bleibt es mit etwa 18 Grad etwas kühler. Morgen und übermorgen geht es etwas freundlicher und mit trockenem Wetter weiter.
5: So viel zu den Nachrichten und dem Wetter. Wir wünschen allen Hörern weiterhin viel Spaß bei Fantastic Radio.
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6: Mit Michael Miem. Bei zwei Messerangriffen in Hessen und Nordrhein-Westfalen sind ein 68-Jähriger und ein 15-Jähriger ums Leben gekommen. In Darmstadt wurde ein 28-Jähriger Tatverdächtiger nach dem tödlichen Angriff in einer Unterkunft wegen des Verdachts auf Totschlag in Untersuchungshaft genommen. In Marsberg starb ein 15-Jähriger an Stichverletzungen. Ein 18-Jähriger wurde schwer verletzt. Nach zwei 22 und 23 Jahre alten Tatverdächtigen wird gefahndet. Die Hintergründe beider Taten sind bislang unklar. In Berlin und in Mecklenburg-Vorpommern ist gewählt worden. Dort ist die AfD bei der Landtagswahl nach dem vorläufigen Ergebnis stärkste Kraft geworden. Sie erreichte 38,2% der Stimmen und konnte ihren Anteil gegenüber 2021 mehr als verdoppeln. Trotz des Wahlerfolgs der AfD liegt die SPD auf Platz 2 und will auch weiterhin die Landesregierung führen. Ministerpräsidentin Schwesig teilte bereits mit, wie sie den eigentlich deutlichen blau-roten Wählerwunsch umgehen wird.
7: Für die SPD-MV ist klar, wir haben den Auftrag zur Regierungsbeteiligung mit den demokratischen Parteien und ich werde meiner Partei vorschlagen, dass wir sowohl mit den Grünen als auch mit den Linken, das sind die beiden demokratischen Parteien, die im Landtag MV vertreten sind, Gespräche führen und unseren Wählerauftrag erfüllen. Denn diese 35% gab es vor allem von Wählerinnen und Wählern, die sich wünschen, dass ich meine Arbeit als Ministerpräsidentin fortsetze und dass wir eben eine demokratische, stabile Regierung bilden. Und da soll es nahtlos weitergehen.
6: Die Zahl der Fahrgäste im öffentlichen Nahverkehr ist im ersten Halbjahr 2026 erneut gestiegen. Nach Angaben des Statistischen Bundesamts wurden gut 5,7 Milliarden Fahrten mit Bussen und Bahnen registriert, 2% mehr als im Vorjahreszeitraum. Im Fernverkehr ging die Zahl dagegen um 2% auf 75 Millionen Fahrgäste zurück. Im Eisenbahnfernverkehr waren mit 69 Millionen Reisenden 3% weniger unterwegs als ein Jahr zuvor. Als mögliche Ursache nennen die Statistiker witterungsbedingte Einschränkungen des Bahnbetriebs im ersten Quartal.
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6: In der Wetterredaktion Michael Miem. Im Tagesverlauf gibt es sonnige Abschnitte, dabei bleibt es trocken und die Temperaturen steigen auf 17 bis 22 Grad. Der Wind weht meist schwach. In der Nacht wechseln sich Wolken und klare Abschnitte ab, stellenweise bildet sich wieder Nebel. Die Tiefstwerte liegen dann zwischen 4 und 9 Grad. Morgen lösen sich die Nebelfelder meist auf, anschließend wird es heiter und es bleibt trocken. Die Höchstwerte erreichen 19 bis 23 Grad, im Bergland bleibt es mit etwa 18 Grad etwas kühler. Morgen und übermorgen geht es etwas freundlicher und mit trockenem Wetter weiter.
5: So viel zu den Nachrichten und dem Wetter. Wir wünschen allen Hörern weiterhin viel Spaß bei Fantastic Radio.
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6: Mit Michael Miem. Bei zwei Messerangriffen in Hessen und Nordrhein-Westfalen sind ein 68-Jähriger und ein 15-Jähriger ums Leben gekommen. In Darmstadt wurde ein 28-Jähriger Tatverdächtiger nach dem tödlichen Angriff in einer Unterkunft wegen des Verdachts auf Totschlag in Untersuchungshaft genommen. In Marsberg starb ein 15-Jähriger an Stichverletzungen. Ein 18-Jähriger wurde schwer verletzt. Nach zwei 22 und 23 Jahre alten Tatverdächtigen wird gefahndet. Die Hintergründe beider Taten sind bislang unklar. In Berlin und in Mecklenburg-Vorpommern ist gewählt worden. Dort ist die AfD bei der Landtagswahl nach dem vorläufigen Ergebnis stärkste Kraft geworden. Sie erreichte 38,2% der Stimmen und konnte ihren Anteil gegenüber 2021 mehr als verdoppeln. Trotz des Wahlerfolgs der AfD liegt die SPD auf Platz 2 und will auch weiterhin die Landesregierung führen. Ministerpräsidentin Schwesig teilte bereits mit, wie sie den eigentlich deutlichen blau-roten Wählerwunsch umgehen wird.
7: Für die SPD-MV ist klar, wir haben den Auftrag zur Regierungsbeteiligung mit den demokratischen Parteien. Und ich werde meiner Partei vorschlagen, dass wir sowohl mit den Grünen als auch mit den Linken, das sind die beiden demokratischen Parteien, die im Landtag MV vertreten sind, Gespräche führen und unseren Wählerauftrag erfüllen. Denn diese 35% gab es vor allem von Wählerinnen und Wählern, die sich wünschen, dass ich meine Arbeit als Ministerpräsidentin fortsetze und dass wir eben eine demokratische, stabile Regierung bilden. Und da soll es nahtlos weitergehen.
6: Die Zahl der Fahrgäste im öffentlichen Nahverkehr ist im ersten Halbjahr 2026 erneut gestiegen. Nach Angaben des Statistischen Bundesamts wurden gut 5,7 Milliarden Fahrten mit Bussen und Bahnen registriert, 2% mehr als im Vorjahreszeitraum. Im Fernverkehr ging die Zahl dagegen um 2% auf 75 Millionen Fahrgäste zurück. Im Eisenbahnfernverkehr waren mit 69 Millionen Reisenden 3% weniger unterwegs als ein Jahr zuvor. Als mögliche Ursache nennen die Statistiker witterungsbedingte Einschränkungen des Bahnbetriebs im ersten Quartal.
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6: In der Wetterredaktion Michael Miem. Im Tagesverlauf gibt es sonnige Abschnitte, dabei bleibt es trocken und die Temperaturen steigen auf 17 bis 22 Grad. Der Wind weht meist schwach. In der Nacht wechseln sich Wolken und klare Abschnitte ab, stellenweise bildet sich wieder Nebel. Die Tiefstwerte liegen dann zwischen 4 und 9 Grad. Morgen lösen sich die Nebelfelder meist auf, anschließend wird es heiter und es bleibt trocken. Die Höchstwerte erreichen 19 bis 23 Grad, im Bergland bleibt es mit etwa 18 Grad etwas kühler. Morgen und übermorgen geht es etwas freundlicher und mit trockenem Wetter weiter.
5: So viel zu den Nachrichten und dem Wetter. Wir wünschen allen Hörern weiterhin viel Spaß bei Fantastic Radio.
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6: 19 bis 23 Grad, im Bergland bleibt es mit etwa 18 Grad etwas kühler. Morgen und übermorgen geht es etwas freundlicher und mit trockenem Wetter weiter.
5: So viel zu den Nachrichten und dem Wetter. Wir wünschen allen Hörern weiterhin viel Spaß bei Fantastic Radio.
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5: Am Mikrofon Gisela Hoff. Die Staatsverschuldung der 38 OECD-Länder hat sich seit 2007 nahezu verdreifacht. Nach OECD-Daten stiegen die Verbindlichkeiten von damals 22,5 Billionen Dollar auf 61 Billionen Dollar im Jahr 2025. Besonders stark fällt der Anstieg in den USA aus. Dort wuchs die Verschuldung im gleichen Zeitraum von 9 auf 40 Billionen Dollar. Im August wurde damit erstmals die Marke von 40 Billionen Dollar überschritten. Nach Angaben des US-Finanzministeriums kommen in den Vereinigten Staaten durchschnittlich täglich mehr als 6 Milliarden Dollar an neuen Schulden hinzu. Die Entwicklung sorgt zunehmend für Sorgen an den Finanzmärkten. Die deutsche Rüstungsindustrie kann den Beschäftigungsabbau in anderen Industriezweigen bislang nur in geringem Umfang ausgleichen. Das zeigt eine Studie des Instituts für Arbeitsmarkt- und Berufsforschung. Demnach wechselten im vergangenen Jahr rund 1.100 Beschäftigte aus anderen Industriebranchen in die Rüstungsindustrie. Etwa dreimal so viele wie vor 2020. Zusätzlich kamen rund 1.400 Beschäftigte aus anderen Bereichen in die Branche. Gleichzeitig wechselten 23.000 Industriearbeiter in die öffentliche Verwaltung oder Sozialversicherung. Die Bürokratie ist aus Sicht vieler deutscher Unternehmen derzeit das größte Problem für die Wirtschaft. In einer Umfrage nannten 50% der befragten Firmen den bürokratischen Aufwand. Dahinter folgten die Energie- und Arbeitskosten mit 27% bzw. 22%. IFO-Experte Wohlrabe warnt, dass nicht nur Personal durch Verwaltungsaufgaben gebunden werde. Auch Investitionen könnten ausbleiben, wenn Genehmigungs- und Dokumentationspflichten ein Vorhaben unwirtschaftlich machten. Frankreich und Kanada wollen ihre Zusammenarbeit in den Bereichen Energie und Sicherheit verstärken. Das kündigte Frankreichs Präsident Macron nach einem Treffen mit dem kanadischen Premierminister Carney an. Beide Regierungen sollen demnach Möglichkeiten für eine engere Kooperation prüfen, unter anderem auch in der Fischerei. Macron verwies zudem auf kanadische Flüssiggasprojekte, die aus seiner Sicht zur Sicherung der Energieversorgung Europas und zu stabileren Spritpreisen beitragen könnten.
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6: In der Wetterredaktion Michael Miem. Im Tagesverlauf gibt es sonnige Abschnitte, dabei bleibt es trocken und die Temperaturen steigen auf 17 bis 22 Grad. Der Wind weht meist schwach. In der Nacht wechseln sich Wolken und klare Abschnitte ab, stellenweise bildet sich wieder Nebel. Die Tiefstwerte liegen dann zwischen 4 und 9 Grad. Morgen lösen sich die Nebelfelder meist auf, anschließend wird es heiter und es bleibt trocken. Die Höchstwerte erreichen 19 bis 23 Grad, im Bergland bleibt es mit etwa 18 Grad etwas kühler. Morgen und übermorgen geht es etwas freundlicher und mit trockenem Wetter weiter.
4: So viel zu den Nachrichten und dem Wetter. Wir wünschen allen Hörern weiterhin viel Spaß bei Fantastic Radio.
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6: Am Mikrofon Gisela Hoff. Die Staatsverschuldung der 38 OECD-Länder hat sich seit 2007 nahezu verdreifacht. Nach OECD-Daten stiegen die Verbindlichkeiten von damals 22,5 Billionen Dollar auf 61 Billionen Dollar im Jahr 2025. Besonders stark fällt der Anstieg in den USA aus. Dort wuchs die Verschuldung im gleichen Zeitraum von 9 auf 40 Billionen Dollar. Im August wurde damit erstmals die Marke von 40 Billionen Dollar überschritten. Nach Angaben des US-Finanzministeriums kommen in den Vereinigten Staaten durchschnittlich täglich mehr als 6 Milliarden Dollar an neuen Schulden hinzu. Die Entwicklung sorgt zunehmend für Sorgen an den Finanzmärkten. Die deutsche Rüstungsindustrie kann den Beschäftigungsabbau in anderen Industriezweigen bislang nur in geringem Umfang ausgleichen. Das zeigt eine Studie des Instituts für Arbeitsmarkt- und Berufsforschung. Demnach wechselten im vergangenen Jahr rund 1.100 Beschäftigte aus anderen Industriebranchen in die Rüstungsindustrie. Etwa dreimal so viele wie vor 2020. Zusätzlich kamen rund 1.400 Beschäftigte aus anderen Bereichen in die Branche. Gleichzeitig wechselten 23.000 Industriearbeiter in die öffentliche Verwaltung oder Sozialversicherung. Die Bürokratie ist aus Sicht vieler deutscher Unternehmen derzeit das größte Problem für die Wirtschaft. In einer Umfrage nannten 50% der befragten Firmen den bürokratischen Aufwand. Dahinter folgten die Energie- und Arbeitskosten mit 27% bzw. 22%. IFO-Experte Wohlrabe warnt, dass nicht nur Personal durch Verwaltungsaufgaben gebunden werde. Auch Investitionen könnten ausbleiben, wenn Genehmigungs- und Dokumentationspflichten ein Vorhaben unwirtschaftlich machten. Frankreich und Kanada wollen ihre Zusammenarbeit in den Bereichen Energie und Sicherheit verstärken. Das kündigte Frankreichs Präsident Macron nach einem Treffen mit dem kanadischen Premierminister Carney an. Beide Regierungen sollen demnach Möglichkeiten für eine engere Kooperation prüfen, unter anderem auch in der Fischerei. Macron verwies zudem auf kanadische Flüssiggasprojekte, die aus seiner Sicht zur Sicherung der Energieversorgung Europas und zu stabileren Spritpreisen beitragen könnten.
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7: In der Wetterredaktion Michael Miem. Im Tagesverlauf gibt es sonnige Abschnitte, dabei bleibt es trocken und die Temperaturen steigen auf 17 bis 22 Grad. Der Wind weht meist schwach. In der Nacht wechseln sich Wolken und klare Abschnitte ab, stellenweise bildet sich wieder Nebel. Die Tiefstwerte liegen dann zwischen 4 und 9 Grad. Morgen lösen sich die Nebelfelder meist auf, anschließend wird es heiter und es bleibt trocken. Die Höchstwerte erreichen 19 bis 23 Grad, im Bergland bleibt es mit etwa 18 Grad etwas kühler. Morgen und übermorgen geht es etwas freundlicher und mit trockenem Wetter weiter.
5: So viel zu den Nachrichten und dem Wetter. Wir wünschen allen Hörern weiterhin viel Spaß bei Fantastic Radio.
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6: Am Mikrofon Gisela Hoff. Die Staatsverschuldung der 38 OECD-Länder hat sich seit 2007 nahezu verdreifacht. Nach OECD-Daten stiegen die Verbindlichkeiten von damals 22,5 Billionen Dollar auf 61 Billionen Dollar im Jahr 2025. Besonders stark fällt der Anstieg in den USA aus. Dort wuchs die Verschuldung im gleichen Zeitraum von 9 auf 40 Billionen Dollar. Im August wurde damit erstmals die Marke von 40 Billionen Dollar überschritten. Nach Angaben des US-Finanzministeriums kommen in den Vereinigten Staaten durchschnittlich täglich mehr als 6 Milliarden Dollar an neuen Schulden hinzu. Die Entwicklung sorgt zunehmend für Sorgen an den Finanzmärkten. Die deutsche Rüstungsindustrie kann den Beschäftigungsabbau in anderen Industriezweigen bislang nur in geringem Umfang ausgleichen. Das zeigt eine Studie des Instituts für Arbeitsmarkt- und Berufsforschung. Demnach wechselten im vergangenen Jahr rund 1.100 Beschäftigte aus anderen Industriebranchen in die Rüstungsindustrie. Etwa dreimal so viele wie vor 2020. Zusätzlich kamen rund 1.400 Beschäftigte aus anderen Bereichen in die Branche. Gleichzeitig wechselten 23.000 Industriearbeiter in die öffentliche Verwaltung oder Sozialversicherung. Die Bürokratie ist aus Sicht vieler deutscher Unternehmen derzeit das größte Problem für die Wirtschaft. In einer Umfrage nannten 50% der befragten Firmen den bürokratischen Aufwand. Dahinter folgten die Energie- und Arbeitskosten mit 27 bzw. 22%. IFO-Experte Wohlrabe warnt, dass nicht nur Personal durch Verwaltungsaufgaben gebunden werde. Auch Investitionen könnten ausbleiben, wenn Genehmigungs- und Dokumentationspflichten ein Vorhaben unwirtschaftlich machten. Frankreich und Kanada wollen ihre Zusammenarbeit in den Bereichen Energie und Sicherheit verstärken. Das kündigte Frankreichs Präsident Macron nach einem Treffen mit dem kanadischen Premierminister Carney an. Beide Regierungen sollen demnach Möglichkeiten für eine engere Kooperation prüfen, unter anderem auch in der Fischerei. Macron verwies zudem auf kanadische Flüssiggasprojekte, die aus seiner Sicht zur Sicherung der Energieversorgung Europas und zu stabileren Spritpreisen beitragen könnten.
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7: In der Wetterredaktion Michael Miem. Im Tagesverlauf gibt es sonnige Abschnitte, dabei bleibt es trocken und die Temperaturen steigen auf 17 bis 22 Grad. Der Wind weht meist schwach. In der Nacht wechseln sich Wolken und klare Abschnitte ab, stellenweise bildet sich wieder Nebel. Die Tiefstwerte liegen dann zwischen 4 und 9 Grad. Morgen lösen sich die Nebelfelder meist auf, anschließend wird es heiter und es bleibt trocken. Die Höchstwerte erreichen 19 bis 23 Grad, im Bergland bleibt es mit etwa 18 Grad etwas kühler. Morgen und übermorgen geht es etwas freundlicher und mit trockenem Wetter weiter.
5: So viel zu den Nachrichten und dem Wetter. Wir wünschen allen Hörern weiterhin viel Spaß bei Fantastic Radio.
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5: Am Mikrofon Gisela Hoff. Die Staatsverschuldung der 38 OECD-Länder hat sich seit 2007 nahezu verdreifacht. Nach OECD-Daten stiegen die Verbindlichkeiten von damals 22,5 Billionen Dollar auf 61 Billionen Dollar im Jahr 2025. Besonders stark fällt der Anstieg in den USA aus. Dort wuchs die Verschuldung im gleichen Zeitraum von 9 auf 40 Billionen Dollar. Im August wurde damit erstmals die Marke von 40 Billionen Dollar überschritten. Nach Angaben des US-Finanzministeriums kommen in den Vereinigten Staaten durchschnittlich täglich mehr als 6 Milliarden Dollar an neuen Schulden hinzu. Die Entwicklung sorgt zunehmend für Sorgen an den Finanzmärkten. Die deutsche Rüstungsindustrie kann den Beschäftigungsabbau in anderen Industriezweigen bislang nur in geringem Umfang ausgleichen. Das zeigt eine Studie des Instituts für Arbeitsmarkt- und Berufsforschung. Demnach wechselten im vergangenen Jahr rund 1.100 Beschäftigte aus anderen Industriebranchen in die Rüstungsindustrie. Etwa dreimal so viele wie vor 2020. Zusätzlich kamen rund 1.400 Beschäftigte aus anderen Bereichen in die Branche. Gleichzeitig wechselten 23.000 Industriearbeiter in die öffentliche Verwaltung oder Sozialversicherung. Die Bürokratie ist aus Sicht vieler deutscher Unternehmen derzeit das größte Problem für die Wirtschaft. In einer Umfrage nannten 50% der befragten Firmen den bürokratischen Aufwand. Dahinter folgten die Energie- und Arbeitskosten mit 27% bzw. 22%. IFO-Experte Wohlrabe warnt, dass nicht nur Personal durch Verwaltungsaufgaben gebunden werde. Auch Investitionen könnten ausbleiben, wenn Genehmigungs- und Dokumentationspflichten ein Vorhaben unwirtschaftlich machten. Frankreich und Kanada wollen ihre Zusammenarbeit in den Bereichen Energie und Sicherheit verstärken. Das kündigte Frankreichs Präsident Macron nach einem Treffen mit dem kanadischen Premierminister Carney an. Beide Regierungen sollen demnach Möglichkeiten für eine engere Kooperation prüfen, unter anderem auch in der Fischerei. Macron verwies zudem auf kanadische Flüssiggasprojekte, die aus seiner Sicht zur Sicherung der Energieversorgung Europas und zu stabileren Spritpreisen beitragen könnten.
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6: In der Wetterredaktion Michael Miem. Im Tagesverlauf gibt es sonnige Abschnitte, dabei bleibt es trocken und die Temperaturen steigen auf 17 bis 22 Grad. Der Wind weht meist schwach. In der Nacht wechseln sich Wolken und klare Abschnitte ab, stellenweise bildet sich wieder Nebel. Die Tiefstwerte liegen dann zwischen 4 und 9 Grad. Morgen lösen sich die Nebelfelder meist auf, anschließend wird es heiter und es bleibt trocken. Die Höchstwerte erreichen 19 bis 23 Grad, im Bergland bleibt es mit etwa 18 Grad etwas kühler. Morgen und übermorgen geht es etwas freundlicher und mit trockenem Wetter weiter.
4: So viel zu den Nachrichten und dem Wetter. Wir wünschen allen Hörern weiterhin viel Spaß bei Fantastic Radio.
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6: Am Mikrofon Gisela Hoff. Die Staatsverschuldung der 38 OECD-Länder hat sich seit 2007 nahezu verdreifacht. Nach OECD-Daten stiegen die Verbindlichkeiten von damals 22,5 Billionen Dollar auf 61 Billionen Dollar im Jahr 2025. Besonders stark fällt der Anstieg in den USA aus. Dort wuchs die Verschuldung im gleichen Zeitraum von 9 auf 40 Billionen Dollar. Im August wurde damit erstmals die Marke von 40 Billionen Dollar überschritten. Nach Angaben des US-Finanzministeriums kommen in den Vereinigten Staaten durchschnittlich täglich mehr als 6 Milliarden Dollar an neuen Schulden hinzu. Die Entwicklung sorgt zunehmend für Sorgen an den Finanzmärkten. Die deutsche Rüstungsindustrie kann den Beschäftigungsabbau in anderen Industriezweigen bislang nur in geringem Umfang ausgleichen. Das zeigt eine Studie des Instituts für Arbeitsmarkt- und Berufsforschung. Demnach wechselten im vergangenen Jahr rund 1.100 Beschäftigte aus anderen Industriebranchen in die Rüstungsindustrie. Etwa dreimal so viele wie vor 2020. Zusätzlich kamen rund 1.400 Beschäftigte aus anderen Bereichen in die Branche. Gleichzeitig wechselten 23.000 Industriearbeiter in die öffentliche Verwaltung oder Sozialversicherung. Die Bürokratie ist aus Sicht vieler deutscher Unternehmen derzeit das größte Problem für die Wirtschaft. In einer Umfrage nannten 50% der befragten Firmen den bürokratischen Aufwand. Dahinter folgten die Energie- und Arbeitskosten mit 27% bzw. 22%. IFO-Experte Wohlrabe warnt, dass nicht nur Personal durch Verwaltungsaufgaben gebunden werde. Auch Investitionen könnten ausbleiben, wenn Genehmigungs- und Dokumentationspflichten ein Vorhaben unwirtschaftlich machten. Frankreich und Kanada wollen ihre Zusammenarbeit in den Bereichen Energie und Sicherheit verstärken. Das kündigte Frankreichs Präsident Macron nach einem Treffen mit dem kanadischen Premierminister Carney an. Beide Regierungen sollen demnach Möglichkeiten für eine engere Kooperation prüfen, unter anderem auch in der Fischerei. Macron verwies zudem auf kanadische Flüssiggasprojekte, die aus seiner Sicht zur Sicherung der Energieversorgung Europas und zu stabileren Spritpreisen beitragen könnten.
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7: In der Wetterredaktion Michael Miem. Im Tagesverlauf gibt es sonnige Abschnitte, dabei bleibt es trocken und die Temperaturen steigen auf 17 bis 22 Grad. Der Wind weht meist schwach. In der Nacht wechseln sich Wolken und klare Abschnitte ab, stellenweise bildet sich wieder Nebel. Die Tiefstwerte liegen dann zwischen 4 und 9 Grad. Morgen lösen sich die Nebelfelder meist auf, anschließend wird es heiter und es bleibt trocken. Die Höchstwerte erreichen 19 bis 23 Grad, im Bergland bleibt es mit etwa 18 Grad etwas kühler. Morgen und übermorgen geht es etwas freundlicher und mit trockenem Wetter weiter.
5: So viel zu den Nachrichten und dem Wetter. Wir wünschen allen Hörern weiterhin viel Spaß bei Fantastic Radio.
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6: Am Mikrofon Gisela Hoff. Die Staatsverschuldung der 38 OECD-Länder hat sich seit 2007 nahezu verdreifacht. Nach OECD-Daten stiegen die Verbindlichkeiten von damals 22,5 Billionen Dollar auf 61 Billionen Dollar im Jahr 2025. Besonders stark fällt der Anstieg in den USA aus. Dort wuchs die Verschuldung im gleichen Zeitraum von 9 auf 40 Billionen Dollar. Im August wurde damit erstmals die Marke von 40 Billionen Dollar überschritten. Nach Angaben des US-Finanzministeriums kommen in den Vereinigten Staaten durchschnittlich täglich mehr als 6 Milliarden Dollar an neuen Schulden hinzu. Die Entwicklung sorgt zunehmend für Sorgen an den Finanzmärkten. Die deutsche Rüstungsindustrie kann den Beschäftigungsabbau in anderen Industriezweigen bislang nur in geringem Umfang ausgleichen. Das zeigt eine Studie des Instituts für Arbeitsmarkt- und Berufsforschung. Demnach wechselten im vergangenen Jahr rund 1.100 Beschäftigte aus anderen Industriebranchen in die Rüstungsindustrie. Etwa dreimal so viele wie vor 2020. Zusätzlich kamen rund 1.400 Beschäftigte aus anderen Bereichen in die Branche. Gleichzeitig wechselten 23.000 Industriearbeiter in die öffentliche Verwaltung oder Sozialversicherung. Die Bürokratie ist aus Sicht vieler deutscher Unternehmen derzeit das größte Problem für die Wirtschaft. In einer Umfrage nannten 50% der befragten Firmen den bürokratischen Aufwand. Dahinter folgten die Energie- und Arbeitskosten mit 27% bzw. 22%. IFO-Experte Wohlrabe warnt, dass nicht nur Personal durch Verwaltungsaufgaben gebunden werde. Auch Investitionen könnten ausbleiben, wenn Genehmigungs- und Dokumentationspflichten ein Vorhaben unwirtschaftlich machten. Frankreich und Kanada wollen ihre Zusammenarbeit in den Bereichen Energie und Sicherheit verstärken. Das kündigte Frankreichs Präsident Macron nach einem Treffen mit dem kanadischen Premierminister Carney an. Beide Regierungen sollen demnach Möglichkeiten für eine engere Kooperation prüfen, unter anderem auch in der Fischerei. Macron verwies zudem auf kanadische Flüssiggasprojekte, die aus seiner Sicht zur Sicherung der Energieversorgung Europas und zu stabileren Spritpreisen beitragen könnten.
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7: In der Wetterredaktion Michael Miem. Im Tagesverlauf gibt es sonnige Abschnitte, dabei bleibt es trocken und die Temperaturen steigen auf 17 bis 22 Grad. Der Wind weht meist schwach. In der Nacht wechseln sich Wolken und klare Abschnitte ab, stellenweise bildet sich wieder Nebel. Die Tiefstwerte liegen dann zwischen 4 und 9 Grad. Morgen lösen sich die Nebelfelder meist auf, anschließend wird es heiter und es bleibt trocken. Die Höchstwerte erreichen 19 bis 23 Grad, im Bergland bleibt es mit etwa 18 Grad etwas kühler. Morgen und übermorgen geht es etwas freundlicher und mit trockenem Wetter weiter.
5: So viel zu den Nachrichten und dem Wetter. Wir wünschen allen Hörern weiterhin viel Spaß bei Fantastic Radio.
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6: Am Mikrofon Gisela Hoff. Die Staatsverschuldung der 38 OECD-Länder hat sich seit 2007 nahezu verdreifacht. Nach OECD-Daten stiegen die Verbindlichkeiten von damals 22,5 Billionen Dollar auf 61 Billionen Dollar im Jahr 2025. Besonders stark fällt der Anstieg in den USA aus. Dort wuchs die Verschuldung im gleichen Zeitraum von 9 auf 40 Billionen Dollar. Im August wurde damit erstmals die Marke von 40 Billionen Dollar überschritten. Nach Angaben des US-Finanzministeriums kommen in den Vereinigten Staaten durchschnittlich täglich mehr als 6 Milliarden Dollar an neuen Schulden hinzu. Die Entwicklung sorgt zunehmend für Sorgen an den Finanzmärkten. Die deutsche Rüstungsindustrie kann den Beschäftigungsabbau in anderen Industriezweigen bislang nur in geringem Umfang ausgleichen. Das zeigt eine Studie des Instituts für Arbeitsmarkt- und Berufsforschung. Demnach wechselten im vergangenen Jahr rund 1.100 Beschäftigte aus anderen Industriebranchen in die Rüstungsindustrie. Etwa dreimal so viele wie vor 2020. Zusätzlich kamen rund 1.400 Beschäftigte aus anderen Bereichen in die Branche. Gleichzeitig wechselten 23.000 Industriearbeiter in die öffentliche Verwaltung oder Sozialversicherung. Die Bürokratie ist aus Sicht vieler deutscher Unternehmen derzeit das größte Problem für die Wirtschaft. In einer Umfrage nannten 50% der befragten Firmen den bürokratischen Aufwand. Dahinter folgten die Energie- und Arbeitskosten mit 27% bzw. 22%. IFO-Experte Wohlrabe warnt, dass nicht nur Personal durch Verwaltungsaufgaben gebunden werde. Auch Investitionen könnten ausbleiben, wenn Genehmigungs- und Dokumentationspflichten ein Vorhaben unwirtschaftlich machten. Frankreich und Kanada wollen ihre Zusammenarbeit in den Bereichen Energie und Sicherheit verstärken. Das kündigte Frankreichs Präsident Macron nach einem Treffen mit dem kanadischen Premierminister Carney an. Beide Regierungen sollen demnach Möglichkeiten für eine engere Kooperation prüfen, unter anderem auch in der Fischerei. Macron verwies zudem auf kanadische Flüssiggasprojekte, die aus seiner Sicht zur Sicherung der Energieversorgung Europas und zu stabileren Spritpreisen beitragen könnten.
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7: In der Wetterredaktion Michael Miem. Im Tagesverlauf gibt es sonnige Abschnitte, dabei bleibt es trocken und die Temperaturen steigen auf 17 bis 22 Grad. Der Wind weht meist schwach. In der Nacht wechseln sich Wolken und klare Abschnitte ab, stellenweise bildet sich wieder Nebel. Die Tiefstwerte liegen dann zwischen 4 und 9 Grad. Morgen lösen sich die Nebelfelder meist auf, anschließend wird es heiter und es bleibt trocken. Die Höchstwerte erreichen 19 bis 23 Grad, im Bergland bleibt es mit etwa 18 Grad etwas kühler. Morgen und übermorgen geht es etwas freundlicher und mit trockenem Wetter weiter.
5: So viel zu den Nachrichten und dem Wetter. Wir wünschen allen Hörern weiterhin viel Spaß bei Fantastic Radio.
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6: Am Mikrofon Gisela Hoff. Die Staatsverschuldung der 38 OECD-Länder hat sich seit 2007 nahezu verdreifacht. Nach OECD-Daten stiegen die Verbindlichkeiten von damals 22,5 Billionen Dollar auf 61 Billionen Dollar im Jahr 2025. Besonders stark fällt der Anstieg in den USA aus. Dort wuchs die Verschuldung im gleichen Zeitraum von 9 auf 40 Billionen Dollar. Im August wurde damit erstmals die Marke von 40 Billionen Dollar überschritten. Nach Angaben des US-Finanzministeriums kommen in den Vereinigten Staaten durchschnittlich täglich mehr als 6 Milliarden Dollar an neuen Schulden hinzu. Die Entwicklung sorgt zunehmend für Sorgen an den Finanzmärkten. Die deutsche Rüstungsindustrie kann den Beschäftigungsabbau in anderen Industriezweigen bislang nur in geringem Umfang ausgleichen. Das zeigt eine Studie des Instituts für Arbeitsmarkt- und Berufsforschung. Demnach wechselten im vergangenen Jahr rund 1.100 Beschäftigte aus anderen Industriebranchen in die Rüstungsindustrie. Etwa dreimal so viele wie vor 2020. Zusätzlich kamen rund 1.400 Beschäftigte aus anderen Bereichen in die Branche. Gleichzeitig wechselten 23.000 Industriearbeiter in die öffentliche Verwaltung oder Sozialversicherung. Die Bürokratie ist aus Sicht vieler deutscher Unternehmen derzeit das größte Problem für die Wirtschaft. In einer Umfrage nannten 50% der befragten Firmen den bürokratischen Aufwand. Dahinter folgten die Energie- und Arbeitskosten mit 27% bzw. 22%. IFO-Experte Wohlrabe warnt, dass nicht nur Personal durch Verwaltungsaufgaben gebunden werde. Auch Investitionen könnten ausbleiben, wenn Genehmigungs- und Dokumentationspflichten ein Vorhaben unwirtschaftlich machten. Frankreich und Kanada wollen ihre Zusammenarbeit in den Bereichen Energie und Sicherheit verstärken. Das kündigte Frankreichs Präsident Macron nach einem Treffen mit dem kanadischen Premierminister Carney an. Beide Regierungen sollen demnach Möglichkeiten für eine engere Kooperation prüfen, unter anderem auch in der Fischerei. Macron verwies zudem auf kanadische Flüssiggasprojekte, die aus seiner Sicht zur Sicherung der Energieversorgung Europas und zu stabileren Spritpreisen beitragen könnten.
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7: In der Wetterredaktion Michael Miem. Im Tagesverlauf gibt es sonnige Abschnitte, dabei bleibt es trocken und die Temperaturen steigen auf 17 bis 22 Grad. Der Wind weht meist schwach. In der Nacht wechseln sich Wolken und klare Abschnitte ab, stellenweise bildet sich wieder Nebel. Die Tiefstwerte liegen dann zwischen 4 und 9 Grad. Morgen lösen sich die Nebelfelder meist auf, anschließend wird es heiter und es bleibt trocken. Die Höchstwerte erreichen 19 bis 23 Grad, im Bergland bleibt es mit etwa 18 Grad etwas kühler. Morgen und übermorgen geht es etwas freundlicher und mit trockenem Wetter weiter.
5: So viel zu den Nachrichten und dem Wetter. Wir wünschen allen Hörern weiterhin viel Spaß bei Fantastic Radio.
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5: Am Mikrofon Gisela Hoff. Die Staatsverschuldung der 38 OECD-Länder hat sich seit 2007 nahezu verdreifacht. Nach OECD-Daten stiegen die Verbindlichkeiten von damals 22,5 Billionen Dollar auf 61 Billionen Dollar im Jahr 2025. Besonders stark fällt der Anstieg in den USA aus. Dort wuchs die Verschuldung im gleichen Zeitraum von 9 auf 40 Billionen Dollar. Im August wurde damit erstmals die Marke von 40 Billionen Dollar überschritten. Nach Angaben des US-Finanzministeriums kommen in den Vereinigten Staaten durchschnittlich täglich mehr als 6 Milliarden Dollar an neuen Schulden hinzu. Die Entwicklung sorgt zunehmend für Sorgen an den Finanzmärkten. Die deutsche Rüstungsindustrie kann den Beschäftigungsabbau in anderen Industriezweigen bislang nur in geringem Umfang ausgleichen. Das zeigt eine Studie des Instituts für Arbeitsmarkt- und Berufsforschung. Demnach wechselten im vergangenen Jahr rund 1.100 Beschäftigte aus anderen Industriebranchen in die Rüstungsindustrie. Etwa dreimal so viele wie vor 2020. Zusätzlich kamen rund 1.400 Beschäftigte aus anderen Bereichen in die Branche. Gleichzeitig wechselten 23.000 Industriearbeiter in die öffentliche Verwaltung oder Sozialversicherung. Die Bürokratie ist aus Sicht vieler deutscher Unternehmen derzeit das größte Problem für die Wirtschaft. In einer Umfrage nannten 50% der befragten Firmen den bürokratischen Aufwand. Dahinter folgten die Energie- und Arbeitskosten mit 27% bzw. 22%. IFO-Experte Wohlrabe warnt, dass nicht nur Personal durch Verwaltungsaufgaben gebunden werde. Auch Investitionen könnten ausbleiben, wenn Genehmigungs- und Dokumentationspflichten ein Vorhaben unwirtschaftlich machten. Frankreich und Kanada wollen ihre Zusammenarbeit in den Bereichen Energie und Sicherheit verstärken. Das kündigte Frankreichs Präsident Macron nach einem Treffen mit dem kanadischen Premierminister Carney an. Beide Regierungen sollen demnach Möglichkeiten für eine engere Kooperation prüfen, unter anderem auch in der Fischerei. Macron verwies zudem auf kanadische Flüssiggasprojekte, die aus seiner Sicht zur Sicherung der Energieversorgung Europas und zu stabileren Spritpreisen beitragen könnten.
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6: In der Wetterredaktion Michael Miem. Im Tagesverlauf gibt es sonnige Abschnitte, dabei bleibt es trocken und die Temperaturen steigen auf 17 bis 22 Grad. Der Wind weht meist schwach. In der Nacht wechseln sich Wolken und klare Abschnitte ab, stellenweise bildet sich wieder Nebel. Die Tiefstwerte liegen dann zwischen 4 und 9 Grad. Morgen lösen sich die Nebelfelder meist auf, anschließend wird es heiter und es bleibt trocken. Die Höchstwerte erreichen 19 bis 23 Grad, im Bergland bleibt es mit etwa 18 Grad etwas kühler. Morgen und übermorgen geht es etwas freundlicher und mit trockenem Wetter weiter.
4: So viel zu den Nachrichten und dem Wetter. Wir wünschen allen Hörern weiterhin viel Spaß bei Fantastic Radio.
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7: Am Mikrofon Gisela Hoff. Die Staatsverschuldung der 38 OECD-Länder hat sich seit 2007 nahezu verdreifacht. Nach OECD-Daten stiegen die Verbindlichkeiten von damals 22,5 Billionen Dollar auf 61 Billionen Dollar im Jahr 2025. Besonders stark fällt der Anstieg in den USA aus. Dort wuchs die Verschuldung im gleichen Zeitraum von 9 auf 40 Billionen Dollar. Im August wurde damit erstmals die Marke von 40 Billionen Dollar überschritten. Nach Angaben des US-Finanzministeriums kommen in den Vereinigten Staaten durchschnittlich täglich mehr als 6 Milliarden Dollar an neuen Schulden hinzu. Die Entwicklung sorgt zunehmend für Sorgen an den Finanzmärkten. Die deutsche Rüstungsindustrie kann den Beschäftigungsabbau in anderen Industriezweigen bislang nur in geringem Umfang ausgleichen. Das zeigt eine Studie des Instituts für Arbeitsmarkt- und Berufsforschung. Demnach wechselten im vergangenen Jahr rund 1.100 Beschäftigte aus anderen Industriebranchen in die Rüstungsindustrie. Etwa dreimal so viele wie vor 2020. Zusätzlich kamen rund 1.400 Beschäftigte aus anderen Bereichen in die Branche. Gleichzeitig wechselten 23.000 Industriearbeiter in die öffentliche Verwaltung oder Sozialversicherung. Die Bürokratie ist aus Sicht vieler deutscher Unternehmen derzeit das größte Problem für die Wirtschaft. In einer Umfrage nannten 50% der befragten Firmen den bürokratischen Aufwand. Dahinter folgten die Energie- und Arbeitskosten mit 27% bzw. 22%. IFO-Experte Wohlrabe warnt, dass nicht nur Personal durch Verwaltungsaufgaben gebunden werde. Auch Investitionen könnten ausbleiben, wenn Genehmigungs- und Dokumentationspflichten ein Vorhaben unwirtschaftlich machten. Frankreich und Kanada wollen ihre Zusammenarbeit in den Bereichen Energie und Sicherheit verstärken. Das kündigte Frankreichs Präsident Macron nach einem Treffen mit dem kanadischen Premierminister Carney an. Beide Regierungen sollen demnach Möglichkeiten für eine engere Kooperation prüfen, unter anderem auch in der Fischerei. Macron verwies zudem auf kanadische Flüssiggasprojekte, die aus seiner Sicht zur Sicherung der Energieversorgung Europas und zu stabileren Spritpreisen beitragen könnten.
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8: In der Wetterredaktion Michael Miem. Im Tagesverlauf gibt es sonnige Abschnitte, dabei bleibt es trocken und die Temperaturen steigen auf 17 bis 22 Grad. Der Wind weht meist schwach. In der Nacht wechseln sich Wolken und klare Abschnitte ab, stellenweise bildet sich wieder Nebel. Die Tiefstwerte liegen dann zwischen 4 und 9 Grad. Morgen lösen sich die Nebelfelder meist auf, anschließend wird es heiter und es bleibt trocken. Die Höchstwerte erreichen 19 bis 23 Grad, im Bergland bleibt es mit etwa 18 Grad etwas kühler. Morgen und übermorgen geht es etwas freundlicher und mit trockenem Wetter weiter.
6: So viel zu den Nachrichten und dem Wetter. Wir wünschen allen Hörern weiterhin viel Spaß bei Fantastic Radio.
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6: Am Mikrofon Gisela Hoff. Die Staatsverschuldung der 38 OECD-Länder hat sich seit 2007 nahezu verdreifacht. Nach OECD-Daten stiegen die Verbindlichkeiten von damals 22,5 Billionen Dollar auf 61 Billionen Dollar im Jahr 2025. Besonders stark fällt der Anstieg in den USA aus. Dort wuchs die Verschuldung im gleichen Zeitraum von 9 auf 40 Billionen Dollar. Im August wurde damit erstmals die Marke von 40 Billionen Dollar überschritten. Nach Angaben des US-Finanzministeriums kommen in den Vereinigten Staaten durchschnittlich täglich mehr als 6 Milliarden Dollar an neuen Schulden hinzu. Die Entwicklung sorgt zunehmend für Sorgen an den Finanzmärkten. Die deutsche Rüstungsindustrie kann den Beschäftigungsabbau in anderen Industriezweigen bislang nur in geringem Umfang ausgleichen. Das zeigt eine Studie des Instituts für Arbeitsmarkt- und Berufsforschung. Demnach wechselten im vergangenen Jahr rund 1.100 Beschäftigte aus anderen Industriebranchen in die Rüstungsindustrie. Etwa dreimal so viele wie vor 2020. Zusätzlich kamen rund 1.400 Beschäftigte aus anderen Bereichen in die Branche. Gleichzeitig wechselten 23.000 Industriearbeiter in die öffentliche Verwaltung oder Sozialversicherung. Die Bürokratie ist aus Sicht vieler deutscher Unternehmen derzeit das größte Problem für die Wirtschaft. In einer Umfrage nannten 50% der befragten Firmen den bürokratischen Aufwand. Dahinter folgten die Energie- und Arbeitskosten mit 27% bzw. 22%. IFO-Experte Wohlrabe warnt, dass nicht nur Personal durch Verwaltungsaufgaben gebunden werde. Auch Investitionen könnten ausbleiben, wenn Genehmigungs- und Dokumentationspflichten ein Vorhaben unwirtschaftlich machten. Frankreich und Kanada wollen ihre Zusammenarbeit in den Bereichen Energie und Sicherheit verstärken. Das kündigte Frankreichs Präsident Macron nach einem Treffen mit dem kanadischen Premierminister Carney an. Beide Regierungen sollen demnach Möglichkeiten für eine engere Kooperation prüfen, unter anderem auch in der Fischerei. Macron verwies zudem auf kanadische Flüssiggasprojekte, die aus seiner Sicht zur Sicherung der Energieversorgung Europas und zu stabileren Spritpreisen beitragen könnten.
7: Mit Michael Miem. In Deutschland haben sich im vergangenen Jahr fast 91.000 Schulwegunfälle ereignet. Das waren etwa 3.300 mehr als im Vorjahr, ein Anstieg um 3,8%. Bei 25 dieser Unfälle kamen Schülerinnen und Schüler ums Leben, 10 mehr als im Jahr zuvor. Auch die Zahl der meldepflichtigen Wegeunfälle von Beschäftigten nahm zu. Sie stieg um 1% auf über 170.000 Fälle. Dabei wurden 231 Todesfälle registriert, nach 214 im Vorjahr. Die AfD-Bundestagsfraktion befasst sich laut einem Bericht der Bild mit verschiedenen Formen einer möglichen Zusammenarbeit mit CDU und CSU. Grundlage soll ein internes Debattenpapier des Fraktionsvorstandes sein. Darin werden unter anderem eine punktuelle Kooperation bis zur nächsten Bundestagswahl und eine fallweise Zusammenarbeit genannt. Der parlamentarische Geschäftsführer der AfD, Bernd Baumann.
8: Dass wir uns auf alles Mögliche vorbereiten, ist doch selbstverständlich. Was heißt Minderheitsregierung? Das ist ein weites Feld. Das könnte anfangen davon, dass Merz das macht, was er angekündigt hat im Wahlkampf. Ich gehe jetzt voraus, ich gucke nicht nach links und rechts. Ich mache jetzt die Anträge und Gesetzesvorlagen, die Deutschland braucht. Und dann suche ich mir Mehrheiten. Und dann könnten wir kurzfristig mit den Mehrheiten, die im Parlament sind, eine echte Migrationspolitik machen. Wir könnten die AKWs sozusagen reaktivieren, das Verbrennerverbot ausschalten, vernünftig einsparen im Haushalt, diesen ganzen links-grünen Projekte, links ist vorbei. Alles könnten wir machen. Deutschland hat keine Zeit mehr. Dazu wären wir bereit.
7: Für die Unterstützung einer möglichen Unionsminderheitsregierung soll die AfD demnach unter anderem mehr parlamentarische Beteiligung und einen Vizepräsidentenposten fordern. Bei einer Schießerei nahe einer berufsbildenden Schule im westtürkischen Manisa sind mindestens 11 Menschen verletzt worden. 2 der Opfer erlitten schwere Verletzungen. Der mutmaßliche Schütze wurde nach Angaben der Behörden festgenommen. Die Polizei nahm anschließend auch seine Eltern sowie seinen Großvater fest. Ihm hatte die Waffe gehört. Nun wird untersucht, wie der Angreifer an die Waffe gelangen konnte und ob die Angehörigen ihre Aufsichtspflichten verletzt haben.
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7: In der Wetterredaktion Michael Miem. Im Tagesverlauf gibt es sonnige Abschnitte, dabei bleibt es trocken und die Temperaturen steigen auf 17 bis 22 Grad. Der Wind weht meist schwach. In der Nacht wechseln sich Wolken und klare Abschnitte ab, stellenweise bildet sich wieder Nebel. Die Tiefstwerte liegen dann zwischen 4 und 9 Grad. Morgen lösen sich die Nebelfelder meist auf, anschließend wird es heiter und es bleibt trocken. Die Höchstwerte erreichen 19 bis 23 Grad, im Bergland bleibt es mit etwa 18 Grad etwas kühler. Morgen und übermorgen geht es etwas freundlicher und mit trockenem Wetter weiter.
5: So viel zu den Nachrichten und dem Wetter. Wir wünschen allen Hörern weiterhin viel Spaß bei Fantastic Radio.
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5: Mit Michael Miem. In Deutschland haben sich im vergangenen Jahr fast 91.000 Schulwegunfälle ereignet. Das waren etwa 3.300 mehr als im Vorjahr, ein Anstieg um 3,8%. Bei 25 dieser Unfälle kamen Schülerinnen und Schüler ums Leben, 10 mehr als im Jahr zuvor. Auch die Zahl der meldepflichtigen Wegeunfälle von Beschäftigten nahm zu. Sie stieg um 1% auf über 170.000 Fälle. Dabei wurden 231 Todesfälle registriert, nach 214 im Vorjahr. Die AfD-Bundestagsfraktion befasst sich laut einem Bericht der Bild mit verschiedenen Formen einer möglichen Zusammenarbeit mit CDU und CSU. Grundlage soll ein internes Debattenpapier des Fraktionsvorstandes sein. Darin werden unter anderem eine punktuelle Kooperation bis zur nächsten Bundestagswahl und eine fallweise Zusammenarbeit genannt. Der parlamentarische Geschäftsführer der AfD, Bernd Baumann.
6: Dass wir uns auf alles Mögliche vorbereiten, ist doch selbstverständlich. Was heißt Minderheitsregierung? Das ist ein weites Feld. Das könnte anfangen davon, dass Merz das macht, was er angekündigt hat im Wahlkampf. Ich gehe jetzt voraus, ich gucke nicht nach links und rechts. Ich mache jetzt die Anträge und Gesetzesvorlagen, die Deutschland braucht. Und dann suche ich mir Mehrheiten. Und dann könnten wir kurzfristig mit den Mehrheiten, die im Parlament sind, eine echte Migrationspolitik machen. Wir könnten die AKWs sozusagen reaktivieren, das Verbrennerverbot ausschalten, vernünftig einsparen im Haushalt, diesen ganzen links-grünen Projekte. Links ist vorbei. Alles könnten wir machen. Deutschland hat keine Zeit mehr. Dazu wären wir bereit.
5: Für die Unterstützung einer möglichen Unionsminderheitsregierung soll die AfD demnach unter anderem mehr parlamentarische Beteiligung und einen Vizepräsidentenposten fordern. Bei einer Schießerei nahe einer berufsbildenden Schule im westtürkischen Manisa sind mindestens 11 Menschen verletzt worden. Zwei der Opfer erlitten schwere Verletzungen. Der mutmaßliche Schütze wurde nach Angaben der Behörden festgenommen. Die Polizei nahm anschließend auch seine Eltern sowie seinen Großvater fest. Ihm hatte die Waffe gehört. Nun wird untersucht, wie der Angreifer an die Waffe gelangen konnte und ob die Angehörigen ihre Aufsichtspflichten verletzt haben.
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5: In der Wetterredaktion Michael Miem. Im Tagesverlauf gibt es sonnige Abschnitte, dabei bleibt es trocken und die Temperaturen steigen auf 17 bis 22 Grad. Der Wind weht meist schwach. In der Nacht wechseln sich Wolken und klare Abschnitte ab, stellenweise bildet sich wieder Nebel. Die Tiefstwerte liegen dann zwischen 4 und 9 Grad. Morgen lösen sich die Nebelfelder meist auf, anschließend wird es heiter und es bleibt trocken. Die Höchstwerte erreichen 19 bis 23 Grad, im Bergland bleibt es mit etwa 18 Grad etwas kühler. Morgen und übermorgen geht es etwas freundlicher und mit trockenem Wetter weiter.
4: So viel zu den Nachrichten und dem Wetter. Wir wünschen allen Hörern weiterhin viel Spaß bei Fantastic Radio.
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5: Mit Michael Miem. In Deutschland haben sich im vergangenen Jahr fast 91.000 Schulwegunfälle ereignet. Das waren etwa 3.300 mehr als im Vorjahr, ein Anstieg um 3,8%. Bei 25 dieser Unfälle kamen Schülerinnen und Schüler ums Leben, 10 mehr als im Jahr zuvor. Auch die Zahl der meldepflichtigen Wegeunfälle von Beschäftigten nahm zu. Sie stieg um 1% auf über 170.000 Fälle. Dabei wurden 231 Todesfälle registriert, nach 214 im Vorjahr. Die AfD-Bundestagsfraktion befasst sich laut einem Bericht der Bild mit verschiedenen Formen einer möglichen Zusammenarbeit mit CDU und CSU. Grundlage soll ein internes Debattenpapier des Fraktionsvorstandes sein. Darin werden unter anderem eine punktuelle Kooperation bis zur nächsten Bundestagswahl und eine fallweise Zusammenarbeit genannt. Der parlamentarische Geschäftsführer der AfD, Bernd Baumann.
6: Dass wir uns auf alles Mögliche vorbereiten, ist doch selbstverständlich. Was heißt Minderheitsregierung? Das ist ein weites Feld. Das könnte anfangen davon, dass Merz das macht, was er angekündigt hat im Wahlkampf. Ich gehe jetzt voraus, ich gucke nicht nach links und rechts. Ich mache jetzt die Anträge und Gesetzesvorlagen, die Deutschland braucht, und dann suche ich mir Mehrheiten. Und dann könnten wir kurzfristig mit den Mehrheiten, die im Parlament sind, eine echte Migrationspolitik machen. Wir könnten die AKWs sozusagen reaktivieren, das Verbrennerverbot ausschalten, vernünftig einsparen im Haushalt, diesen ganzen links-grünen Projekte, links ist vorbei. Alles können wir machen. Deutschland hat keine Zeit mehr, dazu wären wir bereit.
5: Für die Unterstützung einer möglichen Unionsminderheitsregierung soll die AfD demnach unter anderem mehr parlamentarische Beteiligung und einen Vizepräsidentenposten fordern. Bei einer Schießerei nahe einer berufsbildenden Schule im westtürkischen Manisa sind mindestens 11 Menschen verletzt worden. Zwei der Opfer erlitten schwere Verletzungen. Der mutmaßliche Schütze wurde nach Angaben der Behörden festgenommen. Die Polizei nahm anschließend auch seine Eltern sowie seinen Großvater fest. Ihm hatte die Waffe gehört. Nun wird untersucht, wie der Angreifer an die Waffe gelangen konnte und ob die Angehörigen ihre Aufsichtspflichten verletzt haben.
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5: In der Wetterredaktion Michael Miem. Im Tagesverlauf gibt es sonnige Abschnitte, dabei bleibt es trocken und die Temperaturen steigen auf 17 bis 22 Grad. Der Wind weht meist schwach. In der Nacht wechseln sich Wolken und klare Abschnitte ab, stellenweise bildet sich wieder Nebel. Die Tiefstwerte liegen dann zwischen 4 und 9 Grad. Morgen lösen sich die Nebelfelder meist auf, anschließend wird es heiter und es bleibt trocken. Die Höchstwerte erreichen 19 bis 23 Grad, im Bergland bleibt es mit etwa 18 Grad etwas kühler. Morgen und übermorgen geht es etwas freundlicher und mit trockenem Wetter weiter.
4: So viel zu den Nachrichten und dem Wetter. Wir wünschen allen Hörern weiterhin viel Spaß bei Fantastic Radio.
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6: Mit Michael Niem. In Deutschland haben sich im vergangenen Jahr fast 91.000 Schulwegunfälle ereignet. Das waren etwa 3.300 mehr als im Vorjahr, ein Anstieg um 3,8%. Bei 25 dieser Unfälle kamen Schülerinnen und Schüler ums Leben, 10 mehr als im Jahr zuvor. Auch die Zahl der meldepflichtigen Wegeunfälle von Beschäftigten nahm zu. Sie stieg um 1% auf über 170.000 Fälle. Dabei wurden 231 Todesfälle registriert, nach 214 im Vorjahr. Die AfD-Bundestagsfraktion befasst sich laut einem Bericht der Bild mit verschiedenen Formen einer möglichen Zusammenarbeit mit CDU und CSU. Grundlage soll ein internes Debattenpapier des Fraktionsvorstandes sein. Darin werden unter anderem eine punktuelle Kooperation bis zur nächsten Bundestagswahl und eine fallweise Zusammenarbeit genannt. Der parlamentarische Geschäftsführer der AfD, Bernd Baumann.
7: Dass wir uns auf alles Mögliche vorbereiten, ist doch selbstverständlich. Was heißt Minderheitsregierung? Das ist ein weites Feld. Das könnte anfangen davon, dass Merz das macht, was er angekündigt hat im Wahlkampf. Ich gehe jetzt voraus, ich gucke nicht nach links und rechts. Ich mache jetzt die Anträge und Gesetzesvorlagen, die Deutschland braucht, und dann suche ich mir Mehrheiten. Und dann könnten wir kurzfristig mit den Mehrheiten, die im Parlament sind, eine echte Migrationspolitik machen. Wir könnten die AKWs sozusagen reaktivieren, das Verbrennerverbot ausschalten, vernünftig einsparen im Haushalt, diesen ganzen links-grünen Projekte, links ist vorbei. Alles können wir machen. Deutschland hat keine Zeit mehr, dazu wären wir bereit.
6: Für die Unterstützung einer möglichen Unionsminderheitsregierung soll die AfD demnach unter anderem mehr parlamentarische Beteiligung und einen Vizepräsidentenposten fordern. Bei einer Schießerei nahe einer berufsbildenden Schule im westtürkischen Manisa sind mindestens 11 Menschen verletzt worden. Zwei der Opfer erlitten schwere Verletzungen. Der mutmaßliche Schütze wurde nach Angaben der Behörden festgenommen. Die Polizei nahm anschließend auch seine Eltern sowie seinen Großvater fest. Ihm hatte die Waffe gehört. Nun wird untersucht, wie der Angreifer an die Waffe gelangen konnte und ob die Angehörigen ihre Aufsichtspflichten verletzt haben.
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6: In der Wetterredaktion Michael Miem. Im Tagesverlauf gibt es sonnige Abschnitte, dabei bleibt es trocken und die Temperaturen steigen auf 17 bis 22 Grad. Der Wind weht meist schwach. In der Nacht wechseln sich Wolken und klare Abschnitte ab, stellenweise bildet sich wieder Nebel. Die Tiefstwerte liegen dann zwischen 4 und 9 Grad. Morgen lösen sich die Nebelfelder meist auf, anschließend wird es heiter und es bleibt trocken. Die Höchstwerte erreichen 19 bis 23 Grad, im Bergland bleibt es mit etwa 18 Grad etwas kühler. Morgen und übermorgen geht es etwas freundlicher und mit trockenem Wetter weiter.
5: So viel zu den Nachrichten und dem Wetter. Wir wünschen allen Hörern weiterhin viel Spaß bei Fantastic Radio.
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Ja, und damit hallo, herzlich willkommen und einen wunderschönen guten Abend. Hier ist Fantastik Radio, der gute Laune-Sender für das World Wide Web. Und vielleicht habt ihr schon gemerkt, heute ist Dienstagabend. Und Dienstagabend heißt bei uns bei Fantastik Radio natürlich wieder von 20 bis 22 Uhr. Wunschcontainerzeit.

Heute so ein klein bisschen außerhalb der Reihe, ein ganz spezieller Wunschcontainer. Und das heißt, in den kommenden 2 Stunden haben wir ja Musikwünsche zusammengefasst, die eingetroffen sind. Und die habe ich ergänzt mit, ja, ganz speziell heute mit meinen Musikwünschen. Und ich wünsche dann, wie gewohnt, an dieser Stelle, von dieser Stelle aus, all unseren Hörern, wo auch immer auf der Welt sie uns gerade hören, viel Spaß, gute Unterhaltung und einen schönen Abend hier bei uns bei Fantastic Radio.

Und musikalisch starten wir den heutigen Abend mit ein klein bisschen Filmmusik und davon haben wir 1, 2, 3. Das sind also 2 und noch einen. Für alle diejenigen, die in der Schule genauso oft sitzen geblieben sind wie ich. Wir starten mit Jennifer Warnes, Bill Medley, I Have the Time of My Life, Yvonne Elliman, If I Can't Have You, übrigens aus dem Film Saturday Night Fever und Kenny Loggins mit Hardlight. Ich wünsche euch viel Spaß bis 22 Uhr hier bei uns bei Fantastic Radio. 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

wie ich persönlich finde, schon mal ein richtig, richtig schöner Einstieg in den heutigen Abend hier bei uns bei Fantastic Radio. Und ich hoffe, ich bin nicht der Einzige, dem der Einstieg schon mal richtig gut gefallen hat. Und da wir schon mal beim Rockigen sind, bleiben wir noch dabei mit John Farnham, You're the Voice. Und direkt im Anschluss haben wir dann auch Foreigner, That Was Yesterday.

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5: Und nun wie immer dienstags um kurz nach 8:30 die Veranstaltungstipps bei Fantastic Radio.
3: Es sind nicht mehr ganz so viele Veranstaltungshinweise. Dadurch habe ich natürlich auch die Möglichkeit, zwischendurch mal tief durchzuatmen. Wir beginnen heute mit dem 26.09.2026 und zwar mit dem Tribute to Joe Cocker im Lokschuppen in Bebra. Der Beginn ist um 20 Uhr, Einlass ab 19 Uhr und Tickets gibt es unter df-event-konzept.de oder irgendwo im Internet unter Lokschuppen Bebra. Am 3. Oktober von 12 bis 16 Uhr gibt es das große Eierpfannkuchenessen mit Live-Musik. Jetzt fragt sich natürlich jeder wo. Und zwar im Rhönhof Lebensart in Friedewald. Das Ganze übrigens von 12 bis 16 Uhr. Vom 1.10. bis zum 5.10. heißt es dann wieder auf zur Beverschen Kirmes. Ein kleiner Tipp an dieser Stelle, am 4.10. meine Wenigkeit auf der Bühne als DJ. Alle Infos dazu findet ihr unter das-beste.de. Nicht zu vergessen dann die Rotenburger Kneipentour am 31.10. mit 5 Kneipen und 5 Bands. Alle weiteren Infos entnehmt ihr bitte dem Internet. Und zu guter Letzt in dieser Runde noch der Vorverkauf für Sport und Show 2027, da findet ihr alle Informationen unter sportundshow.de und damit machen wir erstmal musikalisch weiter hier bei uns.

I've been missing you, Peel Daddy oder Puff Daddy, war das jetzt direkt nach der Werbung am heutigen Dienstag in unserem kleinen Spezial mit den Musikwünschen, die bereits eingetroffen sind, und die werden ergänzt mit ein paar Musikwünschen von mir am heutigen Dienstag. Also es gibt ein kleines Special und da gehört natürlich bei mir eins mit dazu, ein klein bisschen was von den Eagles, und die besingen It's Your World Now. Dann haben wir weiter Reggae, UB40 mit Kingston Town und Big Mountain, Baby, I Love Your Way. 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

Ja, richtig schöne Reggae-Runde und ja, der letzte oder einige davon lang nicht gehört und doch wieder erkannt, genau wie die nächsten zwei Titel vorneweg. Aber nochmal wollen wir natürlich alle unsere Hörer grüßen, wo auch immer auf der Welt sie uns gerade hören. Und ganz besonders grüßen wir alle, die im September Geburtstag haben. Das ist der Monat, ja, wo Helden geboren werden. Liebe Grüße an dieser Stelle an alle, die Geburtstag haben. Und hier ist Blondie, The Tide Is High und Is This Love von Alison Moyet gibt's auch noch. Und danach dann das Neueste vom Tage.

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5: Mit Michael Mien. In Deutschland haben sich im vergangenen Jahr fast 91.000 Schulwegunfälle ereignet. Das waren etwa 3.300 mehr als im Vorjahr, ein Anstieg um 3,8%. Bei 25 dieser Unfälle kamen Schülerinnen und Schüler ums Leben, 10 mehr als im Jahr zuvor. Auch die Zahl der meldepflichtigen Wegeunfälle von Beschäftigten nahm zu. Sie stieg um 1% auf über 170.000 Fälle. Dabei wurden 231 Todesfälle registriert, nach 214 im Vorjahr. Die AfD-Bundestagsfraktion befasst sich laut einem Bericht der Bild mit verschiedenen Formen einer möglichen Zusammenarbeit mit CDU und CSU. Grundlage soll ein internes Debattenpapier des Fraktionsvorstandes sein. Darin werden unter anderem eine punktuelle Kooperation bis zur nächsten Bundestagswahl und eine fallweise Zusammenarbeit genannt. Der parlamentarische Geschäftsführer der AfD, Bernd Baumann.
6: Dass wir uns auf alles Mögliche vorbereiten, ist doch selbstverständlich. Was heißt Minderheitsregierung? Das ist ein weites Feld. Das könnte anfangen davon, dass Merz das macht, was er angekündigt hat im Wahlkampf. Ich gehe jetzt voraus, ich gucke nicht nach links und rechts. Ich mache jetzt die Anträge und Gesetzesvorlagen, die Deutschland braucht, und dann suche ich mir Mehrheiten. Und dann könnten wir kurzfristig mit den Mehrheiten, die im Parlament sind, eine echte Migrationspolitik machen. Wir könnten die AKWs sozusagen reaktivieren, das Verbrennerverbot ausschalten, vernünftig einsparen im Haushalt, diesen ganzen links-grünen Projekte, links ist vorbei. Alles könnten wir machen. Deutschland hat keine Zeit mehr. Dazu wären wir bereit.
5: Für die Unterstützung einer möglichen Unionsminderheitsregierung soll die AfD demnach unter anderem mehr parlamentarische Beteiligung und einen Vizepräsidentenposten fordern. Bei einer Schießerei nahe einer berufsbildenden Schule im westtürkischen Manisa sind mindestens 11 Menschen verletzt worden. Zwei der Opfer erlitten schwere Verletzungen. Der mutmaßliche Schütze wurde nach Angaben der Behörden festgenommen. Die Polizei nahm anschließend auch seine Eltern sowie seinen Großvater fest. Ihm hatte die Waffe gehört. Nun wird untersucht, wie der Angreifer an die Waffe gelangen konnte und ob die Angehörigen ihre Aufsichtspflichten verletzt haben.
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5: In der Wetterredaktion Michael Mien. Im Tagesverlauf gibt es sonnige Abschnitte, dabei bleibt es trocken und die Temperaturen steigen auf 17 bis 22 Grad. Der Wind weht meist schwach. In der Nacht wechseln sich Wolken und klare Abschnitte ab, stellenweise bildet sich wieder Nebel. Die Tiefstwerte liegen dann zwischen 4 und 9 Grad. Morgen lösen sich die Nebelfelder meist auf, anschließend wird es heiter und es bleibt trocken. Die Höchstwerte erreichen 19 bis 23 Grad, im Bergland bleibt es mit etwa 18 Grad etwas kühler. Morgen und übermorgen geht es etwas freundlicher und mit trockenem Wetter weiter.
4: So viel zu den Nachrichten und dem Wetter. Wir wünschen allen Hörern weiterhin viel Spaß bei Fantastic Radio.
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9: Und auf geht's in die zweite Stunde des heutigen Abends hier bei uns bei Fantastic Radio. Noch bis 22 Uhr, meine Wenigkeit. Am Mikrofon, mein Name ist Jürgen Herberg. Und wenn ich die zwei nun folgenden Titel zusammenfasse, dann geht's um eine richtig schöne Liebesnacht. Lionel Richie meint All Night Long. Und die Backstreet Boys sind der Meinung, as long as you love me, solange du mich lieben kannst.

My ist das schick, as long as you love me, the Backstreet Boys. Und musikalisch begeben wir uns jetzt mal zurück in die 70er. Das war also die Zeit, als auch ich erst lernen musste, dass es zweierlei Geschlechter gibt. Und unser nächster Interpret habe ich versucht nachzusingen, hat allerdings nur geklappt, wenn ich einen Stringtanga meiner Schwestern angezogen habe, und zwar verkehrt rum und dann bis unter die Achseln gezogen habe, weil das war stimmlich doch ziemlich hoch. Und den darauffolgenden Interpreten, den konnte ich nur erst nachmachen, nachdem ich im Stimmbruch gewesen bin. Die Rede ist natürlich einmal von George McRae, Rock Your Baby und Barry White, I'll do anything what you want.

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0: Schön, dass ihr noch mit dabei seid beim heutigen Special des Wunschcontainers bei Fantastic Radio. Und unsere nächsten Interpreten, da gab es so ein ähnliches Tovabo wie bei Milli Vanilli, weil man hat festgestellt, dass Bobby McFerrin nicht selber gesungen hat, sondern dass das ja Frank Farian, der Produzent der Band, gewesen ist. Die Rede ist natürlich von, ihr wisst es alle, Bonnie M. Und die besingt Daddy Cool. Und im Anschluss haben wir dann noch Pop Music.
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3: Das waren sie dann, die Endverbraucherhinweise. Und musikalisch begeben wir uns jetzt so ein bisschen in Richtung Sommer, Sonne, Strand und Meer, Italien. Denn die nächsten Titel, ja, sind italienische, die hier in Deutschland sehr, sehr erfolgreich waren. Und da haben wir einmal einen schönen Titel aus Anfang der 70er, wurde neu aufgelegt und nennt sich da 1000 Träume weit. Wir haben das Original von East Santo California, das heißt Tornero. Dann haben wir Albambino und Romina Kartoffelbauer, habe ich früher gerne gesagt, Albano und Romina Power mit Ci sarà Lucio dalla Canzone und zu guter Letzt Toto Cotogno mit L'Italiano. Viel Spaß in den nächsten paar Minuten.

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Wer sieht sich da nicht gerade in Italien im Urlaub am Strand liegen oder vielleicht zu Hause beim Lieblingsitaliener sitzen und seine Lieblingsspeise, italienische Speise, essen? Ja, ich weiß, geht nicht nur mir so, sondern auch vielen unserer Hörer. Und jetzt machen wir aber so ein klein bisschen ja rockig angehaucht weiter. Hier sind die Sister Golden Hair. Ja, könnte auf mich was zutreffen. Hab ja auch früher Sahara Blond Metallic farbene Haare gehabt. Heute sind sie, naja gut, lassen wir das. Dann haben wir Fleetwood Mac mit Sarah und Status Quo, Rock'n'Roll All Over the World.

Ja, und damit befinden wir uns nun schon im absoluten Endspurt und Abracadabra ist die Sendung rum. Ich verabschiede mich mit diesem Titel von der Steve Miller Band Abracadabra. Am Mikrofon freut sich, dass ihr ja so schön zugehört habt. Euer Jürgen Herberg. Servus, bis zum nächsten Mal.

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1: Mit Michael Mien. In Deutschland haben sich im vergangenen Jahr fast 91.000 Schulwegunfälle ereignet. Das waren etwa 3.300 mehr als im Vorjahr, ein Anstieg um 3,8%. Bei 25 dieser Unfälle kamen Schülerinnen und Schüler ums Leben, 10 mehr als im Jahr zuvor. Auch die Zahl der meldepflichtigen Wegeunfälle von Beschäftigten nahm zu. Sie stieg um 1% auf über 170.000 Fälle. Dabei wurden 231 Todesfälle registriert, nach 214 im Vorjahr. Die AfD-Bundestagsfraktion befasst sich laut einem Bericht der Bild mit verschiedenen Formen einer möglichen Zusammenarbeit mit CDU und CSU. Grundlage soll ein internes Debattenpapier des Fraktionsvorstandes sein. Darin werden unter anderem eine punktuelle Kooperation bis zur nächsten Bundestagswahl und eine fallweise Zusammenarbeit genannt. Der parlamentarische Geschäftsführer der AfD, Bernd Baumann.
2: Dass wir uns auf alles Mögliche vorbereiten, ist doch selbstverständlich. Was heißt Minderheitsregierung? Das ist ein weites Feld. Das könnte anfangen davon, dass Merz das macht, was er angekündigt hat im Wahlkampf. Ich gehe jetzt voraus, ich gucke nicht nach links und rechts. Ich mache jetzt die Anträge und Gesetzesvorlagen, die Deutschland braucht. Und dann suche ich mir Mehrheiten. Und dann könnten wir kurzfristig mit den Mehrheiten, die im Parlament sind, eine echte Migrationspolitik machen. Wir könnten die AKWs sozusagen reaktivieren, das Verbrennerverbot ausschalten, vernünftig einsparen im Haushalt, diesen ganzen links-grünen Projekte, links ist vorbei. Alles könnten wir machen. Deutschland hat keine Zeit mehr. Dazu wären wir bereit.
1: Für die Unterstützung einer möglichen Unionsminderheitsregierung soll die AfD demnach unter anderem mehr parlamentarische Beteiligung und einen Vizepräsidentenposten fordern. Bei einer Schießerei nahe einer berufsbildenden Schule im westtürkischen Manisa sind mindestens 11 Menschen verletzt worden. 2 der Opfer erlitten schwere Verletzungen. Der mutmaßliche Schütze wurde nach Angaben der Behörden festgenommen. Die Polizei nahm anschließend auch seine Eltern sowie seinen Großvater fest. Ihm hatte die Waffe gehört. Nun wird untersucht, wie der Angreifer an die Waffe gelangen konnte und ob die Angehörigen ihre Aufsichtspflichten verletzt haben.
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1: In der Wetterredaktion Michael Mien. Im Tagesverlauf gibt es sonnige Abschnitte, dabei bleibt es trocken und die Temperaturen steigen auf 17 bis 22 Grad. Der Wind weht meist schwach. In der Nacht wechseln sich Wolken und klare Abschnitte ab, stellenweise bildet sich wieder Nebel. Die Tiefstwerte liegen dann zwischen 4 und 9 Grad. Morgen lösen sich die Nebelfelder meist auf, anschließend wird es heiter und es bleibt trocken. Die Höchstwerte erreichen 19 bis 23 Grad, im Bergland bleibt es mit etwa 18 Grad etwas kühler. Morgen und übermorgen geht es etwas freundlicher und mit trockenem Wetter weiter.
0: So viel zu den Nachrichten und dem Wetter. Wir wünschen allen Hörern weiterhin viel Spaß bei Fantastic Radio.
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Einen wunderschönen guten Abend. Good evening, bonsoir, grüezi und ein liebes Hallo. Mein Name ist Vera Sauer, eure Azubine von Fantastic Radio. Dem Gute-Laune-Sender im Netz. Ich wünsche euch und mir viel Spaß bei meiner heutigen Sendung. Wenn es euch gefällt, bitte weitersagen. Tja, und wenn nicht, dann behaltet es doch einfach für euch.

mit dem Titel Walking on Music aus dem gleichnamigen Album des italienischen Eurodance Act Corona von 1998, passend zu dem, was euch heute hier erwartet, nämlich Musik, Musik und nochmals Musik, war dies der Auftakt meiner heutigen Sendung. Also Hold the Line. Und das ist von der kalifornischen Rockband Toto eine Single von 1996.

Gemeinsam mit der britischen Sängerin Amy Winehouse gesungen hat unseren nächsten Titel Valerie der englische Musikproduzent und DJ Mark Ronson.

Ganz erstaunt sieht sie ihn die Koffer packen und fragt, na, was soll das denn? Antwortet er, ich habe gelesen, in der Südsee gibt es eine Insel, da bekommen Männer für jedes Mal Sex mit einer Frau 25 Euro und da fahre ich jetzt hin. Darauf sie, fein, da fahre ich doch glatt mit. Ja, wieso denn das, will er wissen. Erwidert sie, na, das will ich gesehen haben, wie du mit 25 Euro im Monat auskommst. Tja, über Sex wissen wir jetzt genug und schließlich ist Fantastic Radio ja ein anständiger Sender. Und deshalb wechseln wir jetzt das Thema und reden über Liebe. Mit der 1968 gegründeten englischen Rockband Deep Purple und Talk About Love ist eine ihrer Single von 1993.

Und ein Tusch, ich meine die Single Tusch von 1975, die hat für euch jetzt noch vor unserer Werbepause die amerikanische Blues-Rock-Band CC Top.

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Are You Ready aus dem Album The Razor's Edge war das von der australischen Hardrockband AC/DC und das hoffe ich doch, dass ihr bereit seid. Denn rockig geht es auch erstmal weiter mit der Schweizer Rockband Krokus, die mich jetzt retten mit Save Me aus ihrem Album One Wise at a Time. Den flüchtenden Fuchs, die Single Fox on the Run von 1975, gibt es danach von der britischen Rockband The Sweet, worüber sich im Anschluss unser aktueller Zustand, die britische Rockband Status Quo, nicht beklagt mit Ain't Complaining aus ihrem gleichnamigen Album von 1988. Tja, und dann gibt's viel Geld, also ich meine natürlich zum Abschluss unserer Rockwunde haben dann noch unsere Jungs aus der Schweiz, die Blues and Roll Band The Backyards, für euch a lot of money.

Sein Ding, das macht ja jetzt der deutsche Rockmusiker Udo Lindenberg. Und nach seinem Titel, mein Ding aus dem Album Stark wie zwei, machen wir hier musikalisch eine kleine Pause für unsere Nachricht.

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1: Mit Michael Mien. In Deutschland haben sich im vergangenen Jahr fast 91.000 Schulwegunfälle ereignet. Das waren etwa 3.300 mehr als im Vorjahr, ein Anstieg um 3,8%. Bei 25 dieser Unfälle kamen Schülerinnen und Schüler ums Leben, 10 mehr als im Jahr zuvor. Auch die Zahl der meldepflichtigen Wegeunfälle von Beschäftigten nahm zu. Sie stieg um 1% auf über 170.000 Fälle. Dabei wurden 231 Todesfälle registriert, nach 214 im Vorjahr. Die AfD-Bundestagsfraktion befasst sich laut einem Bericht der Bild mit verschiedenen Formen einer möglichen Zusammenarbeit mit CDU und CSU. Grundlage soll ein internes Debattenpapier des Fraktionsvorstandes sein. Darin werden unter anderem eine punktuelle Kooperation bis zur nächsten Bundestagswahl und eine fallweise Zusammenarbeit genannt. Der parlamentarische Geschäftsführer der AfD, Bernd Baumann.
2: Dass wir uns auf alles Mögliche vorbereiten, ist doch selbstverständlich. Das heißt Minderheitsregierung, das ist ein weites Feld. Das könnte anfangen davon, dass Merz das macht, was er angekündigt hat im Wahlkampf. Ich gehe jetzt voraus, ich gucke nicht nach links und rechts. Ich mache jetzt die Anträge und Gesetzesvorlagen, die Deutschland braucht, und dann suche ich mir Mehrheiten. Und dann könnten wir kurzfristig mit den Mehrheiten, die im Parlament sind, eine echte Migrationspolitik machen. Wir könnten die AKWs sozusagen reaktivieren, das Verbrennerverbot ausschalten, vernünftig einsparen im Haushalt, diesen ganzen links-grünen Projekte, links ist vorbei. Alles können wir machen. Deutschland hat keine Zeit mehr. Dazu wären wir bereit.
1: Für die Unterstützung einer möglichen Unionsminderheitsregierung soll die AfD demnach unter anderem mehr parlamentarische Beteiligung und einen Vizepräsidentenposten fordern. Bei einer Schießerei nahe einer berufsbildenden Schule im westtürkischen Manisa sind mindestens 11 Menschen verletzt worden. Zwei der Opfer erlitten schwere Verletzungen. Der mutmaßliche Schütze wurde nach Angaben der Behörden festgenommen. Die Polizei nahm anschließend auch seine Eltern sowie seinen Großvater fest. Ihm hatte die Waffe gehört. Nun wird untersucht, wie der Angreifer an die Waffe gelangen konnte und ob die Angehörigen ihre Aufsichtspflichten verletzt haben.
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1: In der Wetterredaktion Michael Mien. Im Tagesverlauf gibt es sonnige Abschnitte, dabei bleibt es trocken und die Temperaturen steigen auf 17 bis 22 Grad. Der Wind weht meist schwach. In der Nacht wechseln sich Wolken und klare Abschnitte ab, stellenweise bildet sich wieder Nebel. Die Tiefstwerte liegen dann zwischen 4 und 9 Grad. Morgen lösen sich die Nebelfelder meist auf, anschließend wird es heiter und es bleibt trocken. Die Höchstwerte erreichen 19 bis 23 Grad, im Bergland bleibt es mit etwa 18 Grad etwas kühler. Morgen und übermorgen geht es etwas freundlicher und mit trockenem Wetter weiter.
0: So viel zu den Nachrichten und dem Wetter. Wir wünschen allen Hörern weiterhin viel Spaß bei Fantastic Radio.
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Tja, so ist das Leben. Und die Single C'est la vie von 1995 gesungen hat eben der ehemalige Sozialarbeiter, der Musiker Klaus Lage. Und wir machen jetzt einen Abstecher nach Texas, genauer gesagt nach Amarillo mit dem britischen Schlagersänger Tony Christie.

Ein Mann sieht im Sommerschlussverkauf einen Restposten Stoff von 10 Meter mit Tigerfellmuster. Zu Hause angekommen schneidert er sich von einem Meter des Stoffs eine Badehose, die er am nächsten Tag dann auch gleich stolz im Schwimmbad trägt. Er dreht im Schwimmbad eine Runde, klettert dann auf den 5-Meter-Turm und springt elegant runter. Ohne es zu merken, verliert er dabei seine Badehose, klettert nichtsahnend aus dem Wasser und stolziert am Beckenrand entlang. Ganz entsetzt schaut eine Frau auf seine Blöße. Gell, sagt er da? Da staunen sie und zu Hause habe ich davon noch 9 Meter. Tja, und was sich im Sommer 69 so alles abspielte, davon mehr gibt es jetzt von dem kanadischen Sänger Bryan Adams. Und Summer of 69 ist aus seinem Album So Far So Good.

ein Zeitsprung in das Jahr 2525. Und der von Saga 1964 in etwa einer halben Stunde komponierte Titel In the Year 2525 war der einzige Hit, mit dem das Duo weltweit Erfolg hatte.

0: Auch ein Hit wurde die Single Kodo, mit der die neue deutsche Welle-Band Österreichisches Feingefühl, kurz DÖF, 1983 im Sauseschritt einen Erfolg erzielte. Und danach gibt es was vom selben Stern. Und dieser Titel ist aus dem gleichnamigen Album des Berliner Musikduos Ich und Ich.
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Mit der schwedischen Popgruppe Ace of Base und ihrem weltweiten Charthit von 1993 The Sign setzen wir hier kurz noch ein Zeichen, bevor wir eine kleine Werbepause machen.

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Mit dem Pop-Duo aus Schweden, mit Roxette, hören wir jetzt auf unser Herz. Und Listen to Your Heart ist aus ihrem Album Look Sharp von 1988. Tja, und dass Liebe auch schmerzhaft sein kann, Love Hurts, damit Erfahrung hat zumindest musikalisch dann die 1968 gegründete schottische Hardrockband Nazareth.

Mit dem nächsten Titel fällt mein Blick auf die Uhr und die sagt mir, es ist Zeit für mich für heute bei euch fürs Zuhören zu bedanken. Tja, das mache ich jetzt mit der britischen Rock-Pop-Band Coldplay und Clocks aus ihrem Album A Rush of Blood to the Head. Und damit wünsche ich euch allen eine gute Nacht und schöne Träume.

Mit einem Engel von dem britischen Entertainer und Sänger Robbie Williams verabschiedet sich für heute von euch vom Mikrofon eure Azubine Vera von Fantastic Radio, dem Gute-Laune-Sender im Netz. Und die Veröffentlichung dieser Single, Angels, war es, die 1997 den Anstoß für Robbie Williams gab zu einer der kommerziell erfolgreichsten Popkarrieren der Musikgeschichte. Damit sage ich euch Danke und Bye-bye, bis zum nächsten Mal. Und wir freuen uns, wenn ihr wieder reinhört hier bei Fantastic Radio.

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5: Mit Michael Miem. In Deutschland haben sich im vergangenen Jahr fast 91.000 Schulwegunfälle ereignet. Das waren etwa 3.300 mehr als im Vorjahr, ein Anstieg um 3,8%. Bei 25 dieser Unfälle kamen Schülerinnen und Schüler ums Leben, 10 mehr als im Jahr zuvor. Auch die Zahl der meldepflichtigen Wegeunfälle von Beschäftigten nahm zu. Sie stieg um 1% auf über 170.000 Fälle. Dabei wurden 231 Todesfälle registriert, nach 214 im Vorjahr. Die AfD-Bundestagsfraktion befasst sich laut einem Bericht der Bild mit verschiedenen Formen einer möglichen Zusammenarbeit mit CDU und CSU. Grundlage soll ein internes Debattenpapier des Fraktionsvorstandes sein. Darin werden unter anderem eine punktuelle Kooperation bis zur nächsten Bundestagswahl und eine fallweise Zusammenarbeit genannt. Der parlamentarische Geschäftsführer der AfD, Bernd Baumann.
6: Dass wir uns auf alles Mögliche vorbereiten, ist doch selbstverständlich. Was heißt Minderheitsregierung? Das ist ein weites Feld. Das könnte anfangen davon, dass Merz das macht, was er angekündigt hat im Wahlkampf. Ich gehe jetzt voraus, ich gucke nicht nach links und rechts. Ich mache jetzt die Anträge und Gesetzesvorlagen, die Deutschland braucht, und dann suche ich mir Mehrheiten. Und dann könnten wir kurzfristig mit den Mehrheiten, die im Parlament sind, eine echte Migrationspolitik machen. Wir könnten die AKWs sozusagen reaktivieren, das Verbrennerverbot ausschalten, vernünftig einsparen im Haushalt, diesen ganzen links-grünen Projekte, links ist vorbei. Alles könnten wir machen. Deutschland hat keine Zeit mehr. Dazu wären wir bereit.
5: Für die Unterstützung einer möglichen Unionsminderheitsregierung soll die AfD demnach unter anderem mehr parlamentarische Beteiligung und einen Vizepräsidentenposten fordern. Bei einer Schießerei nahe einer berufsbildenden Schule im westtürkischen Manisa sind mindestens 11 Menschen verletzt worden. 2 der Opfer erlitten schwere Verletzungen. Der mutmaßliche Schütze wurde nach Angaben der Behörden festgenommen. Die Polizei nahm anschließend auch seine Eltern sowie seinen Großvater fest. Ihm hatte die Waffe gehört. Nun wird untersucht, wie der Angreifer an die Waffe gelangen konnte und ob die Angehörigen ihre Aufsichtspflichten verletzt haben.
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5: Zur Wochenmitte geht es über Deutschland bedeckt und stark bewölkt weiter. Hallo, hier ist Michael Miem in der Wetterredaktion. Zum Abend hin kommt im Nordseeumfeld schauerartiger Regen auf. Einzelne Gewitter sind nicht ausgeschlossen. Die Temperaturen liegen bei 17 bis 21 Grad. Am Rhein werden bei sonnigen Abschnitten nochmals bis zu 24 Grad erreicht. Dazu ist es meist schwach windig. Nur an der Nordsee kann der Wind einem teils kräftig um die Nase wehen. In der Nacht liegen die Temperaturen dann bei Werten zwischen 4 und maximal 14 Grad. An der Nordsee muss mit Sturmböen gerechnet werden. Sonst ist es überwiegend gering bewölkt und weitgehend trocken. Morgen und übermorgen zeigt sich das Wetter bei uns heiter bis sonnig und meist trocken, mit Temperaturen bis 24 Grad.
4: So viel zu den Nachrichten und dem Wetter. Wir wünschen allen Hörern weiterhin viel Spaß bei Fantastic Radio.
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6: Mit Michael Niem. In Deutschland haben sich im vergangenen Jahr fast 91.000 Schulwegunfälle ereignet. Das waren etwa 3.300 mehr als im Vorjahr, ein Anstieg um 3,8%. Bei 25 dieser Unfälle kamen Schülerinnen und Schüler ums Leben, 10 mehr als im Jahr zuvor. Auch die Zahl der meldepflichtigen Wegeunfälle von Beschäftigten nahm zu. Sie stieg um 1% auf über 170.000 Fälle. Dabei wurden 231 Todesfälle registriert, nach 214 im Vorjahr. Die AfD-Bundestagsfraktion befasst sich laut einem Bericht der Bild mit verschiedenen Formen einer möglichen Zusammenarbeit mit CDU und CSU. Grundlage soll ein internes Debattenpapier des Fraktionsvorstandes sein. Darin werden unter anderem eine punktuelle Kooperation bis zur nächsten Bundestagswahl und eine fallweise Zusammenarbeit genannt. Der parlamentarische Geschäftsführer der AfD, Bernd Baumann.
7: Dass wir uns auf alles Mögliche vorbereiten, ist doch selbstverständlich. Was heißt Minderheitsregierung? Das ist ein weites Feld. Das könnte anfangen davon, dass Merz das macht, was er angekündigt hat im Wahlkampf. Ich gehe jetzt voraus, ich gucke nicht nach links und rechts. Ich mache jetzt die Anträge und Gesetzesvorlagen, die Deutschland braucht. Und dann suche ich mir Mehrheiten. Und dann könnten wir kurzfristig mit den Mehrheiten, die im Parlament sind, eine echte Migrationspolitik machen. Wir könnten die AKWs sozusagen reaktivieren, das Verbrennerverbot ausschalten. Vernünftig einsparen im Haushalt, diesen ganzen links-grünen Projekte, links ist vorbei, alles können wir machen. Deutschland hat keine Zeit mehr, dazu wären wir bereit.
6: Für die Unterstützung einer möglichen Unionsminderheitsregierung soll die AfD demnach unter anderem mehr parlamentarische Beteiligung und einen Vizepräsidentenposten fordern. Bei einer Schießerei nahe einer berufsbildenden Schule im westtürkischen Manisa sind mindestens 11 Menschen verletzt worden. Zwei der Opfer erlitten schwere Verletzungen. Der mutmaßliche Schütze wurde nach Angaben der Behörden festgenommen. Die Polizei nahm anschließend auch seine Eltern sowie seinen Großvater fest. Ihm hatte die Waffe gehört. Nun wird untersucht, wie der Angreifer an die Waffe gelangen konnte und ob die Angehörigen ihre Aufsichtspflichten verletzt haben.
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6: Zur Wochenmitte geht es über Deutschland bedeckt und stark bewölkt weiter. Hallo, hier ist Michael Miem in der Wetterredaktion. Zum Abend hin kommt im Nordseeumfeld schauerartiger Regen auf. Einzelne Gewitter sind nicht ausgeschlossen. Die Temperaturen liegen bei 17 bis 21 Grad. Am Rhein werden bei sonnigen Abschnitten nochmals bis zu 24 Grad erreicht. Dazu ist es meist schwachwindig. Nur an der Nordsee kann der Wind einem teils kräftig um die Nase wehen. In der Nacht liegen die Temperaturen dann bei Werten zwischen 4 und maximal 14 Grad. An der Nordsee muss mit Sturmböen gerechnet werden. Sonst ist es überwiegend gering bewölkt und weitgehend trocken. Morgen und übermorgen zeigt sich das Wetter bei uns heiter bis sonnig und meist trocken mit Temperaturen bis 24 Grad.
5: So viel zu den Nachrichten und dem Wetter. Wir wünschen allen Hörern weiterhin viel Spaß bei Fantastic Radio.
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6: Mit Michael Niem. In Deutschland haben sich im vergangenen Jahr fast 91.000 Schulwegunfälle ereignet. Das waren etwa 3.300 mehr als im Vorjahr, ein Anstieg um 3,8%. Bei 25 dieser Unfälle kamen Schülerinnen und Schüler ums Leben, 10 mehr als im Jahr zuvor. Auch die Zahl der meldepflichtigen Wegeunfälle von Beschäftigten nahm zu. Sie stieg um 1% auf über 170.000 Fälle. Dabei wurden 231 Todesfälle registriert, nach 214 im Vorjahr. Die AfD-Bundestagsfraktion befasst sich laut einem Bericht der Bild mit verschiedenen Formen einer